0: Du hast eingeschaltet in das Programm Durch die Bibel. Und das Bibellehrer ist Prediger Elmer Rehmer. 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Ich lade nun weiter alle ein, eingeschaltet zu bleiben in das Programm. Wir wollen sagen, dass das zweite Petrusbrief war sehr praktisch ist für uns dagtägliche christliche Leben. Herr, ich danke dir weiter für die Bibel und bete, dass du dein Wort nun weiter machst, rechtlich sein zu jeder Torhörcher. Amen. Hier ist Vater Matthew, Prediger Elmer Rehmer.
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So lasst uns nun nicht schlafen wie die anderen, sondern lasst uns wachen und nüchtern sein. 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
2: Grüß in dem Namen Jesus Christus und ich wünsche jedem Gottes Segen. Ich will die Verse lesen, 1. 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Gottes Segen für diesen Tag.

0: nach 30 Minuten.
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1: Die Glock ist 4 mit 30 Minuten.
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0: The clock is 12.
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0: Die Kraft von unserer Tunge, so hat Rudi Teufs in der Predigt überschrieben, die wir nun hören.
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0: Du hast eingeschaut nur das Programm Durch die Bibel. 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
1: 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Das ist kein Wunder, dass der Feind 2. 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Alles, was uns fehlt, über den bösen Feind zu gewinnen, ist uns von Gott gegeben. 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In 2. 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

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Fünftens, für die Welt und Gott sind Plan. 3. 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

Wenn Sie gesehen wurden, oder Sie haben vielleicht eine Frau über das Programm, oder vielleicht über das Heil in Christus, wo Sie können die Überzeugung haben, dass Ihre Sinnenschuld vergibt ist, und dass Sie wollen vor aller Ewigkeit im Himmel sein, wir würden hier in Jut mithelfen, aufgrund von Gottes Wort. Römer 10, Vers 13 sagt, wer immer den Herrn in seinen Namen anruft, wird selig worden. Bitte schrift nur denselben Radiosender, wie ihr noch horchen.

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2: Grüß in dem Namen Jesus Christus und ich wünsche jedem Gottes Segen. Ich will die Verse lesen, 1. 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

0: 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Ich würde mich freuen, wenn du bei der nächsten Tinja-Stunde weiter dabei sein wirst. Und vielleicht auch nicht allein. Hier kannst du deinen Freund mit dazu einladen. 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
1: Die Glock ist 4 mit 30 Minuten.
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2: 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Die Nummer dafür ist plus 49, das ist die Fährwahl für Deutschland, und dann 5231-500-5988. 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Nun verabschiede ich mich von Jünd, ich wünsche Jünd einen gesehenen Tag, bleibt gesund und bleibt neugierig. Mein Name ist Viktor Zawotzje, auf Wiederhören.
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0: De klok is al met 30 minuten.
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0: mit 30 Minuten.
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0: 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In das Buch Lukas.
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0: Der Streich vom Sinai bei dem Jordan, Kadesh. Die Geschichte von Kadesh bildet den Hauptpunkt von der Streich vom Sinai bei dem Jordan. Das ist eine Parallele zu dem Roten Meer und der Streich von Ägypten um Sinai. Nach Hebräer 3 von 7 bis 19 ist das eine wichtige Botschaft für die Christen.
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